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1: Das musste ja in die Hose gehen, auch wenn die Hose des Österreichers Wilfried ordentlich Platz geboten hat. Sein Anzug in Übergröße, der war absolut zeitgemäß, 88. Klar, aber die Schmalzballade dazu, die wollte irgendwie nicht so recht passen.
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1: Eigentlich haben die Songschreiber hier ja alles richtig gemacht. Einfach mal schauen, wie klingt der Vorjahressieger und das dann auch mal probieren. Aber vorher gewonnen hat Publikumsliebling Johnny Logan. Den kriegst du nicht kopiert und so schon gar nicht. Lisa, Mona Lisa heißt der Song. Wilfried träumt und schwärmt so vor sich hin. Der Song kommt aber kaum voran, erst zum Schluss. Nochmal so ein kleiner Ausbruch vom Austropopper. Gib alles oder lass es. Das kannst du unterm Fenster deiner Angebeteten machen. Für die große ESC-Bühne muss da mehr kommen. Null Punkte und letzter Platz. Beobachter waren sich einig. Die echte Mona Lisa hat danach ganz kurz mal die Mundwinkel hochgezogen.
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1: 1987 gewinnt Steffi Graf als jüngste Tennisspielerin die French Open gegen Martina Navratilova. Ein legendäres, knappes Match. 88 folgen olympisches Gold und alle vier Grand-Slam-Titel. Doch wer glaubt, Steffi könne nur Tennis spielen, hat sich getäuscht. Sie hatte auch eine Gastrolle auf Rollschuhen im Musical Starlight Express in Bochum oder als Tennisprofi im Film Otto der Außerfriesische. Was glaubt ihr? Unsere Flashback-Frage heute. Ihr habt 5 Sekunden. Und richtig ist, 89 war Steffi im Film Otto der Außerfriesische auf der Kinoleinwand zu sehen. Und zwar als sie selbst, also als Tennisprofi. Doch Otto meint es mal wieder besser zu wissen.
2: Ja, wer bist du denn?
3: Sag mal, du machst das ja unheimlich gut, du. Wenn du fleißig übst, kommst du eines Tages ganz groß raus.
2: Meinst du?
3: Ja, aber pass mal auf, du hältst das Ding da völlig falsch.
1: Die komplette Szene könnt ihr euch anschauen in der Welt der 80er online und in der App. Dort habe ich euch auch unseren Artikel zu den größten Sportlegenden der 80er verlinkt.
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0: Das Hessenwetter.
1: Heute Vormittag gibt es nur einzelne Schauer. Am Nachmittag dann wieder mehr davon. Dichte Wolken und Sonnenschein wechseln sich ab. Die Höchstwerte zwischen 11 und 15 Grad. Am Wochenende wird der Sonntag der schönere Tag. Morgen rechnen wir vor allem nachmittags wieder mit einigen Schauern. Die Sonne zeigt sich aber an beiden Tagen. Die Temperaturen stabil.
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1: Achtung, auf der A3 Frankfurt-Köln zwischen Mönchhof-Dreieck und Rauenheim, da liegt eine Leitbarke in der Baustelle. Und wir haben noch die A5 Frankfurt-Darmstadt zwischen Frankfurt-Westhafen und Frankfurter Kreuz. 2 Kilometer Stau nach Unfall plus eine vollgesperrte A67 Darmstadt Richtung Mannheim zwischen Lorsch und dem Viernheimer Dreieck. Eine Baustelle bis Montag früh.
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1: 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Heute ist Freitag, der 15. Mai.
2: Stier,
1: dein Gedankenkarussell dreht sich. Versuche abzuschalten.
2: Zwillinge,
1: du lässt heute mit deinem Charme Herzen schmelzen. Du kommst einfach gut an.
2: Krebs,
1: lass es raus, zeig deine Gefühle. Du wirst sogar Spaß dabei haben.
2: Löwe,
1: so jetzt heißt es nochmal Zähne zusammenbeißen. Du hast dein Ziel fast erreicht.
2: Jungfrau,
1: erfülle dir einen Wunsch, den du schon lange mit dir rumträgst.
2: Waage,
1: du bist komplett ausgeglichen und fühlst dich jetzt pudelwohl in deiner Haut.
2: Skorpion,
1: dein Feingefühl ist heute super drauf. Du reagierst toll und alles läuft wie am Schnürchen.
2: Schütze,
1: die Gerüchteküche köchelt wieder, aber ohne dich. Du machst bei blöden Spekulationen einfach nicht mit.
2: Steinbock,
1: die kleinen lästigen Dinge, die große Schwierigkeiten erzeugen wollen, die solltest du heute im Blick behalten.
2: Wassermann,
1: du machst dir unnötig Sorgen, besinn dich auf deine Stärken, du schaffst das.
2: Fische,
1: halte dir heute ein Hintertürchen offen, du wirst es möglicherweise gebrauchen können.
2: Widder,
1: freu dich über diesen Brückentag, genieße das, was du hast und auch das, was du bist. Schönen Freitag!
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0: Das Hessenwetter.
1: Heute Vormittag gibt es nur einzelne Schauer. Am Nachmittag dann wieder mehr davon. Dichte Wolken und Sonnenschein wechseln sich ab. Die Höchstwerte zwischen 11 und 15 Grad. Am Wochenende wird der Sonntag der schönere Tag. Morgen rechnen wir vor allem nachmittags wieder mit einigen Schauern. Die Sonne zeigt sich aber an beiden Tagen. Die Temperaturen stabil.
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1: Mit einer Meldung von der A5 Frankfurt-Darmstadt zwischen Westkreuz Frankfurt und Frankfurter Kreuz. 2 Kilometer Stau nach Unfall. Auf der A3 wird geblitzt, Köln Richtung Frankfurt, kurz vor dem Wiesbadener Kreuz steht der.
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1: Und das ist irgendwie crazy, aber die Maxi der Woche wurde in den 2000ern mal von einer Girl Group

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0: Toni, das Hessenwetter.
1: Heute Vormittag gibt es nur einzelne Schauer, am Nachmittag dann wieder mehr davon. Dichte Wolken und Sonnenschein wechseln sich ab, die Höchstwerte zwischen 11 und 15 Grad. Am Wochenende wird der Sonntag der schönere Tag, morgen rechnen wir vor allem nachmittags wieder mit einigen Schauern. Die Sonne zeigt sich aber an beiden Tagen, die Temperaturen stabil.
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1: Mit zwei Meldungen, Achtung, auf der A60 Mainz-Rüsselsheim. Zwischen Bischofsheim und Rüsselsheim-Mitte liegen Fahrzeugteile auf der linken Baustellenspur. Und die A5 Frankfurt-Darmstadt zwischen Westkreuz Frankfurt und Frankfurter Kreuz 3 Kilometer Stau nach einem Unfall. Geblitzt wird unter anderem auf der B27 am Ortseingang von Asmushausen. Das ist wichtig für alle, die aus Richtung Kornberg kommen.
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0: Das Hessenwetter.
1: Die meisten Schauer erwarten wir heute am Nachmittag erst. Hier und da bleibt es aber eher trocken. Die Sonne kommt auch immer mal raus bei Höchstwerten zwischen 11 und 15 Grad. Am Wochenende wird der Sonntag der schönere Tag. Morgen rechnen wir vor allem nachmittags wieder mit einigen Schauern. Die Sonne zeigt sich aber an beiden Tagen, die Temperaturen unverändert.
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1: Feiertagsmodus bzw. Brückentag. Eine Meldung haben wir von der A5 Frankfurt-Darmstadt. Hier immer noch die 3 Kilometer Stau zwischen Westkreuz Frankfurt und Frankfurter Kreuz nach dem Unfall. Hab noch einen A3-Blitzer für euch. Hier stehen sie mal wieder in der Baustelle am Offenbacher Kreuz, Würzburg in Richtung Frankfurt.
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1: Da haben sich zwei verdammt gerne in gleich drei zeitlichen Größen in der Zukunft, in der Vergangenheit und im Jetzt. Mehr 80er Kino-Feeling. Ja, das geht ja fast gar nicht. Zurück in die Zukunft. Back to the Future. Drei Filme gab's. 85, 89 und 90. Und die beiden Hauptdarsteller, die sind bis heute sehr eng mit den Rollen von damals verbunden und auch miteinander. Christopher Lloyd alias Doc Brown und Michael J. Fox alias Marty McFly. Allerbeste Freunde. Obwohl sie so vom Alter her 20 Jahre trennen. Bis heute, sie treten immer wieder gemeinsam auf Messen wie der Comic-Con zum Beispiel. Die Chemie war von der ersten Szene an da. Sie war lebendig und das blieb drei Filme lang so. Sie ist übrigens nicht verschwunden. So hat Lloyd mal das Verhältnis der beiden beschrieben. Ich glaube, ja, das macht dieses Duo und die Filmreihe bis zum Schluss so gut. Es gibt wirklich genug Beispiele von Filmreihen und Sequels. Die werden mit jedem Film schwächer, langweiliger. Mit guten Schauspielern, mit echten Freunden, da hast du halt beim Schauen auch noch Spaß, wenn die Story nachlässt.
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1: Die meisten Schauer erwarten wir heute am Nachmittag erst. Hier und da bleibt es aber eher trocken. Die Sonne kommt auch immer mal raus, bei Höchstwerten zwischen 11 und 15 Grad. Am Wochenende wird der Sonntag der schönere Tag. Morgen rechnen wir vor allem nachmittags wieder mit einigen Schauern. Die Sonne zeigt sich aber an beiden Tagen. Die Temperaturen unverändert.
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1: Aktuell keine größeren Staus auf den Straßen. In Kassel wird geblitzt. Die Zentgrafenstraße stadteinwärts achtet hier auf einen schwarzen Kastenwagen. Und ihr habt uns einen Blitzer auf der A3 gemeldet, kurz vorm Wiesbadener Kreuz, Köln in Richtung Frankfurt.
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1: Stier,
0: dein Gedankenkarussell dreht sich. Versuche abzuschalten.
1: Zwillinge,
0: du lässt heute mit deinem Charme Herzen schmelzen. Du kommst einfach gut an.
1: Krebs,
0: lass es raus, zeig deine Gefühle. Du wirst sogar Spaß dabei haben.
1: Löwe,
0: so jetzt heißt es nochmal Zähne zusammenbeißen. Du hast dein Ziel fast erreicht.
1: Jungfrau,
0: erfülle dir einen Wunsch, den du schon lange mit dir rumträgst.
1: Waage,
0: du bist komplett ausgeglichen und fühlst dich jetzt pudelwohl in deiner Haut.
1: Skorpion,
0: dein Feingefühl ist heute super drauf. Du reagierst toll und alles läuft wie am Schnürchen.
1: Schütze,
0: die Gerüchteküche köchelt wieder, aber ohne dich. Du machst bei blöden Spekulationen einfach nicht mit.
1: Steinbock,
0: die kleinen lästigen Dinge, die große Schwierigkeiten erzeugen wollen, die solltest du heute im Blick behalten.
1: Wassermann,
0: du machst dir unnötig Sorgen, besinn dich auf deine Stärken, du schaffst das.
1: Fische,
0: halte dir heute ein Hintertürchen offen, du wirst es möglicherweise gebrauchen können.
1: Widder,
0: freu dich über diesen Brückentag, genieße das, was du hast und auch das, was du bist. Schönen Freitag!
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0: Abend zusammen an diesem Freitag. Ich bin Jonas und ich klingel jetzt mal wieder ein paar Leute aus dem Bett.
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0: würdest.
1: Du, OMD habe ich gesehen, kommt nach Hanau. Die finde ich ziemlich cool. Das wäre sowas, was mir gerade einfällt in Bezug auf Harmonie.
0: Toller Sommerabend im Amphitheater, das klingt schon ganz gut, ne? Kann man es aushalten?
1: Du, ja, also das ist echt eine geile Location. Ich war da schon zweimal und das ist echt top, das Teil. Und OMD natürlich auch, klar.
0: Ja, großartige 80er-Stars mit ihrem ganz eigenen Musikstil, der heute meiner Meinung nach von keinem anderen so gemacht wird wie von denen. Und ich würde sagen, du darfst das live erleben und du fährst nach Hanau.
1: Das ist was. Mensch, OMD, geil. Toll.
0: Du kannst jetzt direkt in dem Treppenhaus, in dem du stehst, schon mal die Texte üben. Dann weißt du, wie es hinterher in der Konzerthalle klingt. Wobei, Amphitheater ist natürlich Open Air. Da wird es anders klingen. Ganz tolles Konzert wird's.
1: Sehr, sehr cool. Vielen Dank, Mensch.
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1: Die meisten Schauer erwarten wir heute am Nachmittag erst. Hier und da bleibt es aber eher trocken. Die Sonne kommt auch immer mal raus, bei Höchstwerten zwischen 11 und 15 Grad. Am Wochenende wird der Sonntag der schönere Tag. Morgen rechnen wir vor allem nachmittags wieder mit einigen Schauern. Die Sonne zeigt sich aber an beiden Tagen. Die Temperaturen unverändert.
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1: Achtung, auf der A49 Gießen Richtung Kassel, zwischen Homberg Nord und Stadt Allendorf Süd liegen Möbel auf der Autobahn. Geblitzt wird unter anderem auf der B27, Ortseingang von Asmushausen. Wichtig für alle, die aus Richtung Kornberg kommen.
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1: Das Witzige ist ja, egal wo wir aufgewachsen sind, wir haben damals alle das Gleiche erlebt. Denken wir mal zum Beispiel an unsere Schulzeit. Da gab es ja in jeder Klasse die Popper, ihr erinnert euch noch, ne, wie die immer ausgesehen haben, die Haare frisch geföhnt, tolle, und eine Strähne ist immer so übers Auge gefallen. Die Popper haben sich auch immer extra unpolitisch gegeben, ganz im Gegensatz zu den Punkern. Mit ihren abenteuerlichen Stachelfrisuren, dazu zerrissene Röhrenhosen, Netzstoffe und natürlich der Antifa-Button. Rivalität war überhaupt immer so ein Thema, ne? Die einen fanden Superman besser, die anderen Spider-Man. Die einen haben die Ärzte für die beste Band der Welt gehalten, für die anderen waren es die Toten Hosen. Ja, und für die Mädels, da war der Schulhof praktisch so eine Art Laufsteg, wenn sie mit neuer Dauerwelle, Röhrenjeans und Schlabberpulli ausgesehen haben, wie Jennifer Beals in Flashdance.

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0: da sitzt du als Reporter im Interview und plötzlich fängt dein Gegenüber selbst mal an, Fragen zu stellen. Redet man nicht über die eigenen Erfolge, sondern über mediale Missstände. Harmoniestar David Bowie, der hatte da mal eine ganz wichtige Rückfrage an den Reporter von MTV.
1: It occurred to me, having watched MTV over the last few months, it's a solid enterprise and it's got a lot going for it. I'm just floored by the fact that there's so few black artists featured on it. Why is that?
0: Also kaum schwarze Künstler beim ja noch jungen Musikfernsehsender MTV, das war 83. Der Interviewer, der versucht sich da irgendwie mit programmstrategischen Antworten rauszureden. Man hätte es ja schon so ein bisschen ausgeweitet. Bowie sagt dann aber, nö, habe ich mir die letzten Wochen ganz genau angesehen. Und wenn da mal ein Schwarzer läuft, dann nur nachts.
1: The only few black artists that one does see are on about 2:30 in the morning and to around 6. Very few are featured predominantly during the day.
2: No, that's a...
1: I'll say that over the last couple of weeks, these things have been changing, but it's a slow process.
0: Also ab und zu mal ein Feature mit schwarzen Musikern am Tag, aber es geht ihm zu langsam. Der MTV-Kollege, der kommt da ganz gut ins Schwitzen. Die allgemeine Antwort des Senders, die war ja in den frühen 80ern immer, hey, wir sind ein Rocksender. Das war natürlich nur eine Ausrede. Und spätestens als Michael Jackson dann zu dem Musiker des Planeten aufgestiegen ist, da konnten sie sich auch nicht mehr gegen wehren. Aber alles eben angestoßen durch Kritik von Musikern wie David Bowie. Der hat sich eben auch mal getraut, die Hand zu beißen, die ihn füttert. Hier ist er jetzt bei Harmony.

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1: Guten Tag. Sie kaufen günstig Konzertkarten, um sie dann zu Wucherpreisen weiterzuverkaufen. Die Bundesregierung arbeitet gerade an einem Gesetzesentwurf gegen professionelle Tickethändler, das berichtet die Bild. Auslöser der aktuellen Debatte: über 60 Künstler und Bands hatten einen offenen Brief an die Regierung geschrieben, darunter Nina Chuba, die Ärzte und die Toten Hosen. Nach der russischen Angriffswelle auf Kiew ist die Zahl der Todesopfer auf 21 gestiegen. Laut Rettungskräften werden außerdem 17 Menschen unter Trümmern vermisst. Harmonie-Reporter Uli Reitinger.
2: Der Angriff auf Kiew in der Nacht auf Donnerstag war ungewöhnlich heftig. Moskau setzte in der Hauptstadt und in anderen Städten des Landes hunderte Drohnen, Raketen und Marschflugkörper ein. Ukrainische Behörden sprechen von zahlreichen beschädigten Wohnhäusern. Der ukrainische Präsident Selenskyj sagt, ein Marschflugkörper, der in ein Kiewer Gebäude eingeschlagen ist, wurde erst vor wenigen Wochen hergestellt. Russland umgeht also die Sanktionen, meint Selenskyj, und fordert noch stärkere Maßnahmen gegen Moskau.
1: Vor der dänischen Insel Anholt ist ein toter Wal entdeckt worden. Handelte sich möglicherweise um Timi. Experten hatten bereits befürchtet, dass er die Strapazen der letzten Wochen nicht überlebt haben könnte. Harmonie-Reporterin Diana Kramer.
3: Es soll sich um einen 10 bis 15 Meter langen Buckelwal handeln und seine Haut soll auffällig sein. Alles Angaben, die auf den Wal aus der Ostsee schließen lassen, dessen Schicksal hierzulande über Wochen die Menschen bewegt hatte. Der Wal vor Dänemark liegt etwa 75 Meter vor der Küste der kleinen Insel Anholt und soll vermutlich schon länger tot sein. Pläne, ihn zu bergen, gibt es derzeit nicht, aber es sollen Gewebeproben entnommen werden.
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1: Die Stimmung im deutschen Wohnungsbau verschlechtert sich im April so deutlich wie seit 4 Jahren nicht mehr. Laut dem IFO-Institut schauen die Firmen pessimistisch in die Zukunft und auch auf die aktuellen Geschäfte. Der Grund sind politische Unsicherheiten und Sorgen vor Lieferengpässen. Fast jedes 10. Unternehmen hat aktuell Probleme, an Baumaterial zu kommen. Schauen wir noch zu Frankfurter Börse. Da steht der DAX aktuell rund 1,5% im Minus.
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5: Am Mittag und am Nachmittag werden die Schauer wieder etwas mehr, bei einem Mix aus dichten Wolken und etwas Sonnenschein. Auch kurze Gewitter kann es geben, 11 bis 15 Grad messen wir dazu. Am Wochenende wird der Sonntag der schönere Tag. Morgen rechnen wir vor allem nachmittags wieder mit einigen Schauern. Die Sonne zeigt sich aber an beiden Tagen, die Temperaturen stabil.
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5: Achtung, auf der A60 Rüsselsheim-Mainz, in der Abfahrt Mainz-Laubenheim liegen Gegenstände. Und Achtung, auch auf der A66 Fulda Richtung Hanau, zwischen Neuhof Süd und Flieden liegen Fahrzeugteile auf der Autobahn. Dann haben wir noch die A7 Fulda-Würzburg, zwischen Bad Brückenau-Wildflecken und Bad Kissingen-Obertulba 3 Kilometer Stau nach einem Unfall wegen Aquaplaning. Habt noch 2 frische Blitzer für euch. In Limburg steht einer auf der B8 statt auswärts in Richtung A3 Auffahrt. Und in Neu-Isenburg, Frankfurter Straße statt auswärts, aufgebaut in Höhe einer Bäckerei.
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1: 3. März 1980. Liebes Tagebuch, ich schnall ab. Susanne kam heute mit so einem ganz kleinen Kassettenrekorder in die Schule. Da steckt ein Kabel drin mit so Mini-Kopfhörern, das heißt Walkman. Ich durfte das auch mal aufsetzen und sie hat mir gezeigt, dass man das an den Gürtel klemmen kann. Das kannst du überall hin mitnehmen. Ich muss auch so ein Ding haben. Nie wieder das Gesülze meiner Eltern hören. Stattdessen Michael Jackson, Blondie und Madonna. Ich flipp aus, ist das geil. Jetzt muss ich nur noch meine Eltern davon überzeugen, dass ich diesen Walkman unbedingt brauche. Vielleicht drehe ich meine Anlage die nächsten Wochen einfach immer bis Anschlag auf und sage denen dann, guck mal, mit so einem Walkman, da kann ich meine Musik laut hören und ihr habt eure Ruhe. Das können die ja dann auch mit zur Arbeit nehmen. Deswegen heißt das Ding wahrscheinlich auch Walkman. Bis dann.
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2: Es gibt wohl Steinewerfer auf der A5 Kassel Richtung Frankfurt zwischen Friedberg und Bad Homburger Kreuz. Bitte fahrt ihr in beiden Richtungen vorsichtig und langsam auf der A5 zwischen Friedberg und Bad Homburger Kreuz. Vielleicht Steinewerfer auf der Fahrbahn.

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0: Zeitmaschine.
1: Morty, du musst mit mir zurückkommen.
2: Wir reisen ins Jahr 1988. Wir alle sitzen vor dem Fernseher und verfolgen, wie ein Zottelwesen namens Alf mit seinem Raumschiff in der Garage der Familie Tanner landet. Und im Radio lief in dem Jahr dieser Song.

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1: Guten Tag. Im Handel wird heute gestreikt. Verdi hat Beschäftigte in ersten Betrieben bundesweit zu Arbeitsniederlegungen aufgerufen. Kundinnen und Kunden sollen nach Einschätzung des Handelsverbands aber kaum etwas davon merken. Harmonie-Reporter Thomas Bleskin.
2: Der HDI sagt, bisher gebe es keine Hinweise auf Ladenschließungen oder ähnliche Einschränkungen. Einkaufen soll demnach ganz normal möglich sein. Hintergrund der Warnstreiks: Verdi hat erste Angebote der Arbeitgeber zurückgewiesen und fordert 7% mehr Lohn, mindestens aber 225 Euro. Die Arbeitgeber bieten ab November 2% und ab August 2027 weitere 1,5% mehr Geld. Die Positionen liegen also weit auseinander. Der Tarifstreit könnte deshalb noch dauern.
1: Seit fast 30 Jahren wird Scientology in Deutschland vom Verfassungsschutz beobachtet. Das soll sich jetzt ändern. Laut Verfassungsschützer werde man zwar weiter ein Auge auf die Organisation haben, eine systematische Beobachtung werde es aber nicht mehr geben. Der Grund: die Scientology Church habe an Bedeutung verloren. Die USA unterstützen die Vereinten Nationen mit 1,8 Milliarden Dollar für humanitäre Zwecke. Das Geld werde dabei helfen, Millionen von Menschen in den größten Krisenregionen mit lebensrettender Unterstützung zu erreichen, sagt UN-Generalsekretär Guterres. Trotzdem schulden die USA den Vereinten Nationen weiter Milliarden an Mitgliedsbeiträgen. Nach UN-Angaben mehr als 4 Milliarden Dollar. US-Präsident Trump ist erklärter Kritiker der UN und hatte bereits mehrfach mit dem Austritt gedroht. Heute startet die Eishockey-Weltmeisterschaft in der Schweiz. Nach der Enttäuschung bei Olympia will die deutsche Mannschaft mindestens ins Viertelfinale einziehen. Zum Auftakt trifft Deutschland heute Nachmittag auf Finnland. Harmonie-Reporter Marius Franke.
3: Im Vergleich zum Olympiateam muss die deutsche Mannschaft dabei unter anderem auf Superstar Leon Dreiseitel verzichten. Er fehlt verletzt. Mit dabei sind aber Topverteidiger Moritz Seider und auch Torhüter Philipp Grubauer. Insgesamt hat Bundestrainer Harald Kreis wieder ein schlagkräftiges Team zusammen, steht aber auch unter Druck. Alles andere als ein Viertelfinaleinzug wäre eine dicke Enttäuschung. Heute zum Auftakt ist das deutsche Team aber erstmal Außenseiter gegen Finnland. Übertragen werden die deutschen Spiele übrigens allesamt bei ProSieben.
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4: Am Mittag und am Nachmittag werden die Schauer wieder etwas mehr, bei einem Mix aus dichten Wolken und etwas Sonnenschein. Auch kurze Gewitter kann es geben, 11 bis 15 Grad messen wir dazu. Am Wochenende wird der Sonntag der schönere Tag. Morgen rechnen wir vor allem nachmittags wieder mit einigen Schauern. Die Sonne zeigt sich aber an beiden Tagen mal, die Temperaturen stabil.
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4: A5, Kassel Richtung Frankfurt. Ein Unfall zwischen Nordwestkreuz Frankfurt und dem Westkreuz sorgt gerade für 2 Kilometer Stau. A7, Fulda-Würzburg. Zwischen Bad Brückenau-Wildflecken und Bad Kissingen-Obertulba 4 Kilometer Stau. Hier hat es gleich mehrfach gekracht. Und die A661 Oberursel-Egelsbach. Zwischen Bad Homburger Kreuz und Frankfurt-Heddernheim 3 Kilometer Stau an der Baustelle. Hab noch einen Blitzer aus Hanau für euch. Stadtteil Wolfgang in Richtung Hanau. Kurz nach einer Bushaltestelle steht der.
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1: 1987 gewinnt Steffi Graf als jüngste Tennisspielerin die French Open gegen Martina Navratilova. Ein legendäres, knappes Match. 88 folgen olympisches Gold und alle 4 Grand-Slam-Titel. Doch wer glaubt, Steffi könne nur Tennis spielen, hat sich getäuscht. Sie hatte auch eine Gastrolle auf Rollschuhen im Musical Starlight Express in Bochum oder als Tennisprofi im Film Otto der Außerfriesische. Was glaubt ihr? Unsere Flashback-Frage heute. Ihr habt 5 Sekunden. Und richtig ist, 89 war Steffi im Film Otto der Außerfriesische auf der Kinoleinwand zu sehen. Und zwar als sie selbst, also als Tennisprofi. Doch Otto meint es mal wieder besser zu wissen.
2: Ja, wer bist du denn?
3: Sag mal, du machst das ja unheimlich gut, du. Wenn du fleißig übst, kommst du eines Tages ganz groß raus.
2: Meinst du?
3: Ja, aber pass mal auf, du hältst das Ding da völlig falsch.
1: Die komplette Szene könnt ihr euch anschauen in der Welt der 80er online und in der App. Dort habe ich euch auch unseren Artikel zu den größten Sportlegenden der 80er verlinkt.
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1: Guten Tag. Sie kaufen günstig Konzertkarten, um sie dann zu Wucherpreisen weiterzuverkaufen. Die Bundesregierung arbeitet gerade an einem Gesetzesentwurf gegen professionelle Tickethändler, das berichtet die Bild. Auslöser der aktuellen Debatte: über 60 Künstler und Bands hatten einen offenen Brief an die Regierung geschrieben, darunter Nina Chuba, die Ärzte und die Toten Hosen. Die Folgen des Irankriegs drücken immer mehr auf die wirtschaftliche Lage in Deutschland. Nachdem der Start ins Jahr stärker ausfiel als erwartet, rechnet die Bundesregierung im zweiten Quartal mit einem deutlichen Konjunkturdämpfer. Das geht aus dem aktuellen Bericht des Wirtschaftsministeriums hervor. Harmony-Reporter Thomas Thunfeld.
2: Steigende Preise, Lieferkettenprobleme und Unsicherheit belasten die Stimmung in Unternehmen und privaten Haushalten. Alle Indikatoren, so heißt es weiter, deuten auf einen schweren Dämpfer der Konjunktur hin. Wie es genau weitergeht, hänge unter anderem davon ab, wie lange der Konflikt mit dem Iran noch dauert, wie lange die Handelswege und auch Produktionskapazitäten beeinträchtigt bleiben. Und selbst nach einer Entspannung dürften zum Beispiel die Energie- und Rohstoffpreise noch nicht so schnell wieder sinken.
1: Russland und die Ukraine haben mit dem Austausch von insgesamt 1000 Kriegsgefangenen begonnen. In einem ersten Schritt kehrten jeweils rund 200 Soldaten von beiden Seiten nach Hause zurück, so Präsident Zelensky. Die Vereinigten Arabischen Emirate hatten den Austausch vermittelt im Zuge einer dreitägigen Waffenruhe. Er war in den 80ern der Vorzeige-Punk in der Musikszene mit Welthits wie White Wedding oder Rebel Yell. Billy Idol soll in den diesjährigen American Music Awards Ende Mai für sein Lebenswerk ausgezeichnet werden. Damit tritt er in die Fußstapfen von Legenden wie Rod Stewart und Diana Ross.
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3: Am Mittag und am Nachmittag werden die Schauer wieder etwas mehr. Bei einem Mix aus dichten Wolken und etwas Sonnenschein. Auch kurze Gewitter kann es geben. 11 bis 15 Grad messen wir dazu. Am Wochenende wird der Sonntag der schönere Tag. Morgen rechnen wir vor allem nachmittags wieder mit einigen Schauern. Die Sonne zeigt sich aber an beiden Tagen. Die Temperaturen stabil.
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3: Starten wir auf der A7 Fulda-Würzburg zwischen Bad Brückenau-Wildflecken und Bad Kissingen-Obertulba. 5 Kilometer Stau nach mehreren Unfällen. A66 Wiesbaden-Frankfurt. In der Auffahrt Wiesbaden-Nordenstadt steht ein defektes Auto, deshalb stockt's hier. Danke an unseren Hörer Thomas aus Wiesbaden fürs Melden. Und die A661 Oberursel-Egelsbach zwischen Bad Homburger Kreuz und Frankfurt-Heddernheim. Da stockt's 3 Kilometer an der Baustelle. Geblitzt wird unter anderem in Friedrichsdorf, Burgholzhausen in Höhe der Feuerwehr beide Richtungen.
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1: Guten Tag. Seit fast 30 Jahren wird Scientology in Deutschland vom Verfassungsschutz beobachtet. Das soll sich jetzt ändern. Laut Verfassungsschützer werde man zwar weiter ein Auge auf die Organisation haben, eine systematische Beobachtung werde es aber nicht mehr geben. Der Grund, die Scientology Church habe an Bedeutung verloren. Im Handel wird heute gestreikt. Verdi hat Beschäftigte in ersten Betrieben bundesweit zu Arbeitsniederlegungen aufgerufen. Kundinnen und Kunden sollen nach Einschätzung des Handelsverbands aber kaum etwas davon merken. Harmony-Reporter Thomas Bleskin.
2: Der HDI sagt, bisher gebe es keine Hinweise auf Ladenschließungen oder ähnliche Einschränkungen. Einkaufen soll demnach ganz normal möglich sein. Hintergrund der Warnstreiks: Verdi hat erste Angebote der Arbeitgeber zurückgewiesen und fordert 7% mehr Lohn, mindestens aber 225 Euro. Die Arbeitgeber bieten ab November 2% und ab August 2027 weitere 1,5% mehr Geld. Die Positionen liegen also weit auseinander. Der Tarifstreit könnte deshalb noch dauern.
1: Mal eben schauen, mit wem die Partnerin oder der Partner so gechattet hat. Fast jeder Zweite unter 30 hat schon mal heimlich das Handy des Partners durchsucht, zeigt eine neue Umfrage des Digitalverbands Bitkom. Als häufigstes Motiv werden übrigens Neugier und der Verdacht auf Untreue genannt.
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1: Gold und Silber gelten für alle Anleger als sichere Häfen. Die Preise für die begehrten Edelmetalle haben an den Börsen zuletzt aber nachgegeben. Der Goldpreis sank um 2,1%, Silber gab an den Märkten um über 6% nach. Fachleute sagen, das liege unter anderem am Iran-Krieg und am steigenden Dollar. Schauen wir noch zur Frankfurter Börse und da steht der DAX aktuell deutlich im Minus.
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4: Ja, fette Wolken hängen ab am Himmel über Hessen. Später dann auch Regen, wieder 11 bis 15 Grad höchstens in der Nacht. Dann geht's runter auf bis zu 1 Grad. Nebel ist am Start. Am Samstag dann wechselhaft örtlich Schauer und 12 bis 16 Grad.
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4: Achtung auf der A67 Darmstadt-Mönchhof-Dreieck zwischen Büttelborn und Groß-Gerau. Da liegt eine Dachbox auf der Straße. Fahrt bitte besonders vorsichtig. Dann die A5 Darmstadt-Heidelberg zwischen Seeheim-Jugenheim und Hemsbach-Stau und immer wieder stockend. Da braucht ihr eine Viertelstunde länger. A66 Fulda-Hanau zwischen Schlüchtern-Nord und Schlüchtern-Süd laufen Bergungsarbeiten nach dem Unfall auf der rechten Spur. Und A661 Oberursel-Egelsbach zwischen Bad Homburger Kreuz und Frankfurt-Heddernheim auch nochmal 3 Kilometer stockender Verkehr in der Baustelle.
5: Sie bringt den Sandmann ins Bett.
4: Ja.
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4: Und nicht umgekehrt. Schöne Brücke euch.

Playback-Show, die wir zur Schulfete gemacht haben, war ich damals in den 80ern Madonna. Meiner Oma habe ich dafür sämtliche Kruzifixketten und Spitzenmieder nebst Strapse geklaut. Ja, bitte? Ob ich die wirklich meiner Oma geklaut habe? Nee, es war mein Opa. So, hier ist er jetzt und damit herzlich willkommen in Dannys Popshow beim 80er Radio Harmony. Madonna und Like a Prayer.

0: Michael Jackson Biopic. Ich bin so ein bisschen hin und her gerissen. Ich weiß nicht ganz genau, was ich davon halten soll. Irgendwie, ach, weiß ich nicht, ey. Der wurde wie so ein Heiliger, wie so ein Außerirdischer dargestellt. Gut, in der zweiten Hälfte des Films nach diversen Nasen-OPs kam das auch äußerlich hin. Aber dennoch richtig gut gespielt von seinem Neffen Jafar Jackson. Und seine Musik und die Tanzeinlagen, das kam schon alles super krass rüber. Also schon eine Empfehlung. Ich bin Dirty Danny und spiele euch jetzt von Michael Jackson Dirty Diana.
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0: Cindy. Habe ich so ausgefeiert, das Spaß haben mit meinen Mädels. Und morgens um 4, da durfte mein Mann dann sogar wieder rein von der Terrasse. Bitte?
1: Ja, ich weiß, es war frisch.
0: Und ich weiß jetzt auch gar nicht, wie ich das nicht versaut rüberbringen soll, dass ich ihn wieder warm gerubbelt habe. Hier ist jetzt in Donnys Popshow bei Harmony die Sittenpolizei. Hier ist The Police und Every Little Thing She Does Magic und nicht gut in Englisch.

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1: Guten Tag. Schon wieder lauter Protest gegen Kanzler Merz. Nachdem er bereits am Dienstag beim DGB-Kongress mit Pfiffen und Buhrufen statt Applaus begrüßt wurde, gab es einen ähnlich kühlen Empfang heute in Würzburg. Dort war Merz bei einer Podiumsdiskussion beim Deutschen Katholikentag. Harmony-Reporter Uli Reitinger.
2: Dass Friedrich Merz und seine Regierung unbeliebt sind, kann der Kanzler schon länger in Umfragen sehen. Mehr als 80% sind unzufrieden. Jetzt bekommt Merz aber immer wieder ganz konkret vor Augen geführt, dass das nicht nur bloße Zahlen sind. Diesmal beim Katholikentag protestierten rund 400 Demonstranten, vor allem gegen die Klimapolitik der Bundesregierung. Vier von ihnen störten die Podiumsdiskussion im Saal mit Zwischenrufen und Pfiffen.
1: Viele Experten sind sich einig, vermutlich handelt es sich bei dem toten Wal vor Dänemark um Timi. Letzte Gewissheit sollen Gewebeproben des Tieres geben. Der vor der deutschen Ostseeküste gestrandete Wal hatte wochenlang Schlagzeilen gemacht. Zuletzt hatte eine private Rettungsinitiative das Tier tagelang bis in die Nordsee transportiert. Die Folgen des Iran-Kriegs drücken immer mehr auf die wirtschaftliche Lage in Deutschland. Nachdem der Start ins Jahr stärker ausfiel als erwartet, rechnet die Bundesregierung im zweiten Quartal mit einem deutlichen Konjunkturdämpfer. Das geht aus dem aktuellen Bericht des Wirtschaftsministeriums hervor. Harmony-Reporter Thomas Thunfeld.
3: Steigende Preise, Lieferkettenprobleme und Unsicherheit belasten die Stimmung in Unternehmen und privaten Haushalten. Alle Indikatoren, so heißt es weiter, deuten auf einen schweren Dämpfer der Konjunktur hin. Wie es genau weitergeht, hänge unter anderem davon ab, wie lange der Konflikt mit dem Iran noch dauert, wie lange die Handelswege und auch Produktionskapazitäten beeinträchtigt bleiben. Und selbst nach einer Entspannung dürften zum Beispiel die Energie- und Rohstoffpreise noch nicht so schnell wieder sinken.
1: Schulen und Parks sind geschlossen und viele Anwohner in heller Aufregung. In der französischen Kleinstadt Castelginet soll eine hochgiftige Kobra unterwegs sein. Ein Zeuge hatte ein Bild von dem Reptil gemacht, das Experten für echt halten. Seitdem durchkämmt die Feuerwehr die Stadt, bisher ohne Erfolg. Unklar ist im Moment noch, ob die Schlange einem Reptilienliebhaber entwichen ist oder ob jemand die Kobra ausgesetzt hat.
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4: Fette Wolken gibt's heute, später auch gebietsweise Regen, einzelne Gewitter. 11 bis 15 Grad kriegen wir höchstens. Nachts ist es wieder kalt, es geht runter auf 5 bis 1 Grad und Nebel kommt hier und da auf. Morgen durchwachsen und auch nass bei 12 bis 16 Grad.
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4: A5 Darmstadt-Heidelberg zwischen Seeheim-Jugendheim und Heppenheim immer wieder stauend, stockend. A66 Fulda-Hanau zwischen Schlüchtern-Nord und Schlüchtern-Süd laufen Bergungsarbeiten nach dem Unfall auf der rechten Spur. A67 Darmstadt-Mannheim, Vollsperrung zwischen Lorsch und Viernheimer Dreieck wegen einer Baustelle bis Montag um 5 Uhr in der Früh. Da könnt ihr ab Lorsch über die parallel verlaufende A5 fahren. Und A661 Oberursel-Egelsbach zwischen Bad Homburger Kreuz und Frankfurt-Heddernheim nochmal 3 Kilometer stockend an der Baustelle.
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4: Einen wunderbaren Brückentag.

Ich gucke ja hier und da so ein bisschen ESC-Vorentscheid. Boah, geht mir das auf die Ketten. Kommt mir eher vor wie, weiß ich nicht, ein politischer Debattierclub. Nur, dass da im Hintergrund wer singt. Das war in den 80ern auch irgendwie anders, ne? Da ging es vornehmlich um Musik. Und Deutschland hat trotzdem verloren. Der gewinnt immer. Hier ist Eric Clapton, Forever.

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0: schönen Nachmittag. Ich hoffe, ihr sitzt nicht noch im Feiertagsstau. Seid ja nunmehr 48 Stunden werden das. Sondern schon bei Tante Hildegard am Kaffeetisch. Schön mit Erdbeerbiskuitrolle und Heringssalat zum Nachtisch, ne? Hatte meine Tante Hildegard immer so gemacht, aber die war sowieso schräg. In den 80ern, da hat die mir mal hier so ein Käseigel, wisst ihr noch? Die Dinger, wo man in Orange da diese, naja, wisst was ein Käseigel ist. Auf jeden Fall hat die mir da Zigaretten statt Käse reingemacht. Zur Freude meiner Eltern auf jeden Fall. So, ich mochte sie sehr, ne? Bei der lief auch immer das Radio. Und wenn Onkel Eduard nicht gerade irgendein Fußballspiel gehört hat, dann liefen da so Songs wie dieser hier. Hier ist jetzt The Ra Band, Clouds Across the Moon bei Harmony. 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

übrigens gesagt, er fängt jetzt erst so richtig an mit Musik machen und wird vielleicht mit 130 aufhören. Der ist so lustig. Am Sonntag hat er Geburtstag, muss ich zweimal feiern. Mein Papa hat am selben Tag. Es wird aber kein Problem sein. Alle lieben Udo Lindenberg, da können wir den ruhig während Papas Party laufen lassen. Einfach Harmony einschalten, Leute. Denn Udo werdet ihr hier den ganzen Tag hören am Sonntag mit euren Geburtstagswünschen und na klar, jede Menge Harmony einschalten, Leute. Denn Udo werdet ihr hier den ganzen Tag hören am Sonntag mit euren Geburtstagswünschen und na klar,

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1: Guten Tag. Die hohen Energiepreise belasten auch die deutsche Wirtschaft weiter. Vor allem einige Industriebereiche bekommen die Auswirkungen ganz besonders zu spüren. Harmonie-Reporterin Diana Kramer.
2: Seit Februar 2022 ging die Produktion in der Chemie-, Papier- und Glasherstellung sowie in der Metallerzeugung um gut 15% zurück. Deutlich mehr als in anderen Branchen, so das Statistische Bundesamt. Und da, wo die Produktion zurückgefahren werden musste, gingen auch Arbeitsplätze verloren. Einzige Ausnahme ist die Mineralölverarbeitung. Hier stieg die Produktion um fast 25% und es kamen 1000 neue Arbeitsplätze dazu.
1: Vor einer dänischen Insel ist ein toter Wal entdeckt worden. Ob es sich dabei um den Ostseewal Timi handelt, ist noch immer unklar. Harmonie-Reporter Thomas Beskin.
3: Aufschluss über die Identität des Wals sollen nun Gewebeproben und Fotos geben. Sollte es sich bei dem toten Tier tatsächlich um den Buckelwal aus der Wismarbucht handeln, hoffen Experten des Deutschen Meeresmuseums auf eine Untersuchung. Ihr Ziel: Erkenntnisse für künftige Strandungen und Rettungsaktionen. Vor knapp 2 Wochen war der Buckelwal in der Nordsee freigesetzt worden. Fotos oder Videos der Aktion existieren nach Angaben der privaten Rettungsinitiative nicht. Auch der Gesundheitszustand des Tieres zum Zeitpunkt der Freilassung ist unbekannt.
1: Trotz Sicherung ist ein Kletterer in einer Boulderhalle in München schwer verunglückt. Laut Polizei stürzte er beim Abseilen aus 16 Metern ungebremst auf den Boden und verletzte sich schwer. Ein weiterer Mann, der ihn sichern sollte, versuchte wohl noch das Seil zu stoppen und zog sich dabei Verbrennungen zu. Jetzt muss geklärt werden, ob der Unfall passierte, weil er seinen Bekannten nicht richtig festgemacht hatte oder ein Materialfehler vorlag. Heute startet die Eishockey-Weltmeisterschaft in der Schweiz. Nach der Enttäuschung bei Olympia will die deutsche Mannschaft mindestens ins Viertelfinale einziehen. Zum Auftakt trifft Deutschland heute Nachmittag auf Finnland. Harmonie-Reporter Marius Franke.
4: Im Vergleich zum Olympiateam muss die deutsche Mannschaft dabei unter anderem auf Superstar Leon Dreiseitel verzichten. Er fehlt verletzt. Mit dabei sind aber Topverteidiger Moritz Seider und auch Torhüter Philipp Grubauer. Insgesamt hat Bundestrainer Harald Kreis wieder ein schlagkräftiges Team zusammen, steht aber auch unter Druck. Alles andere als ein Viertelfinaleinzug wäre eine dicke Enttäuschung. Heute zum Auftakt ist das deutsche Team aber erstmal Außenseiter gegen Finnland. Übertragen werden die deutschen Spiele übrigens allesamt bei ProSieben.
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5: Grau und immer mal nass ist es. 11 bis 15 Grad kriegen wir höchstens. In der Nacht dann wieder saukalt. Es geht runter auf teils bis zu 1 Grad. Nebel kommt hier und da auf. Morgen dann durchwachsen, auch eher nass, bei 12 bis 16 Grad.
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5: A5 Darmstadt-Heidelberg zwischen Seeheim-Jugendheim und Heppenheim immer wieder Stau und stockender Verkehr, da braucht er eine Viertelstunde länger. A67 Darmstadt-Mannheim, Vollsperrung zwischen Lorsch und Viernheimer Dreieck wegen einer Baustelle bis Montag früh um 5 Uhr früh. A661 Oberursel-Egelsbach zwischen Bad Homburger Kreuz und Frankfurt-Heddernheim 3 Kilometer stockender Verkehr und A671 in beiden Richtungen Vollsperrung zwischen Hochheim Süd und Gustavsburg wegen Brückenbauarbeiten.
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5: Jetzt machen wir uns noch den Nachmittag, Brückentag, schön.

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1: Ja, habt ihr denn erraten, welchen Film ich suche? Also in dem da die Tante tagsüber in einer Fabrik arbeitet und abends mit einem Schweißgerät durch die Gegend tanzt. Harmony-Hörerin Anne aus Kassel.
2: Ja?
1: Hi, hier ist die Dani von Harmony.
2: Hi,
1: Dani. Oh, wer ist sie da noch?
2: Meine Mama.
1: Hallo, Mama von Anne. Anne ist Mama, heißt wie?
2: Alex.
1: Alle mit A.
2: Genau.
1: Hast du vielleicht noch mehr Kinder und bist du bis Z gekommen oder wie weit?
2: Nee, jetzt nur
1: zwei. Okay, ach wie schön ist das. Dann habt ihr das bestimmt auch in einer gemeinschaftlichen Arbeit erraten.
2: Natürlich.
1: Ja, dann würde ich euch nämlich gleich zwei bunte Tüten schenken.
2: Wenn,
1: ja, wenn ihr mir jetzt aber erstmal die richtige Antwort sagt. Welchen Film suche ich?
2: Last Dance.
1: Oh, das ist vollkommen richtig. Herzlichen Glückwunsch. Dann wünsche ich euch ein ganz, ganz tolles Wochenende.
2: Danke, ebenso.
1: So, und wir tanzen jetzt zusammen mit dem Schweißgerät durch die Gegend mit Irene Cara und Flashdance. What a feeling.
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0: bald ist WM. Also ich habe ja da generell keinen Vertrag mit, aber es gibt wieder ein Panini-Sammelheft. Und das soll wohl das größte Sticker-Album seit der Aufzeichnung von Sammelheften überhaupt sein. Ne? Umfangreicher denn je. Ist dann wie den 80ern, ne? Ich habe wieder die unwichtigsten Spieler doppelt und dreifach und ansonsten herrscht gähnende Leere. Passt ja. Ist wie in meinem Portemonnaie dann.
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1: Guten Tag. Schon wieder lauter Protest gegen Kanzler Merz. Nachdem er bereits am Dienstag beim DGB-Kongress mit Pfiffen und Buhrufen statt Applaus begrüßt wurde, gab es einen ähnlich kühlen Empfang heute in Würzburg. Dort war Merz bei einer Podiumsdiskussion beim Deutschen Katholikentag. Harmonie-Reporter Uli Reitinger.
2: Dass Friedrich Merz und seine Regierung unbeliebt sind, kann der Kanzler schon länger in Umfragen sehen. Mehr als 80% sind unzufrieden. Jetzt bekommt Merz aber immer wieder ganz konkret vor Augen geführt, dass das nicht nur bloße Zahlen sind. Diesmal beim Katholikentag protestierten rund 400 Demonstranten, vor allem gegen die Klimapolitik der Bundesregierung. Vier von ihnen störten die Podiumsdiskussion im Saal mit Zwischenrufen und Pfiffen.
1: Eigentlich soll der Tankrabatt Autofahrer bei den hohen Spritpreisen entlasten. Aber die Mineralölkonzerne geben ihn wieder weniger an die Verbraucher weiter, sagt jetzt das IFO-Institut. Die Spritpreise waren zuletzt erneut gestiegen, vor allem für Diesel. Der hatte gestern wieder die 2-Euro-Marke geknackt, nach einem 2-Monats-Tief wenige Tage zuvor. Sie schmecken oft süß, enthalten aber ein Nervengift. Nikotinbeutel, die zwischen Oberlippe und Zahnfleisch gesteckt werden. Die Weltgesundheitsorganisation warnt jetzt vor diesem Trend. Die Konzerne wollten mit Werbung auf Social Media vor allem junge Leute ködern, so die WHO. Das zeigten die Geschmacksrichtungen wie etwa Gummibärchen oder Lakritzgeschmack. Na, heute schon im Handy des Partners herumgeschnüffelt? Damit wärt ihr zumindest nicht allein, denn fast jeder oder jede Vierte hat schon mal heimlich das Handy des Partners durchsucht. Bei den Jüngeren unter 30 sogar jeder Zweite, zeigt eine Umfrage des Digitalverbands Bitkom. Harmonie-Reporterin Zoe Tasovali.
3: Die häufigsten Gründe fürs heimliche Handychecken sind laut Bitkom ganz klar Neugier und Eifersucht. Viele wollen wissen, ob der Partner vielleicht fremdgeht oder etwas verheimlicht. Spannend ist aber auch, nach dem Blick aufs Handy fühlten sich längst nicht alle besser. Einige waren zwar erleichtert oder bestätigt, viele hatten danach aber eher ein schlechtes Gewissen oder waren enttäuscht.
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4: Grau und später auch nass ist es immer mal wieder. 11 bis 15 Grad kriegen wir höchstens. Nachts ist kalt, es geht runter auf bis zu 1 Grad. Nebel kommt hier und da auf und morgen ist durchwachsen und nass bei 12 bis 16 Grad.
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4: A5 Darmstadt-Heidelberg zwischen Seeheim-Jugendheim und Heppenheim immer wieder Stau und stockender Verkehr. A60 Frankfurt-Wiesbaden zwischen Nordwestkreuz Frankfurt und Frankfurt-Höchst 4 Kilometer Stau wegen eines Unfalls auf der rechten Spur. A67 Darmstadt-Mannheim Vollsperrung zwischen Lorsch und Viernheimer Dreieck wegen einer Baustelle bis Montag früh um 5 Uhr früh. Und die A661 Oberursel-Egelsbach zwischen Bad Homburger Kreuz und Frankfurt-Heddernheim Nummer 3 Kilometer stockender Verkehr an der Baustelle.
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Ende dieser Sendung wird's noch mal so ein bisschen gruselig. Als würde sein Lippenstift verschmiertes Gesicht und die schwarzen abstehenden Haare nicht reichen. Musste Robert Smith mit The Cure unbedingt noch ein Spinnenvideo drehen. Boah, das ist so eklig. Von 89 ist es und bereitet schlaflose Nächte. Also mein Mann, der muss nämlich später wieder Glas und Postkarte mit ins Bett nehmen und auf die Lauer gehen. Ich träume einfach nur schlecht. Hier sind sie jetzt. The Cure.

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0: mein Gott, eigentlich sollten wir heute alle schwarz tragen. Könnt ihr euch noch erinnern in den 80ern?
1: Bringst du mir auch was mit?
2: Vielleicht eine Kleinigkeit.
1: Oh ja, was Spannendes. Und was zum Spielen. Und Schokolade.
2: Aber das sind ja gleich drei Wünsche auf einmal. Das geht nun wirklich nicht. Das geht nun wirklich nicht.
3: Doch, mit Kinderüberraschung. Das ist Spannung, Spiel und Schokolade. Oh. Alles in einem.
0: Ja, ich hab's geliebt, das Ü-Ei. Und unsere Kids oder Enkel lieben's ja auch immer noch, ne? Ist schnell mitgebracht. Und seien wir mal ehrlich, das Zusammenbauen der Sachen im Ü-Ei, das macht doch immer noch total Spaß. Oder auch total wütend, wenn du mit deinen Wurstfingern an den kleinen Teilen verzweifelst. Na gut, aber jetzt ist es so, dass einmal im Jahr die Dinger regelmäßig aus den Läden verschwunden sind. So auch jetzt. Das Ü-Ei geht in Sommerpause. Warum zur Hölle macht man das bei einem Überraschungsei? Muss das jetzt über den Sommer trainieren, damit die Figur im Herbst wieder in die Kapsel passt, oder was?
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1: Guten Tag. Zuletzt waren sie keine Best Buddies. Jetzt haben Kanzler Merz und US-Präsident Trump zumindest wieder miteinander telefoniert. Thema war ausgerechnet der Streitpunkt Iran-Krieg. Harmonie-Reporter Thomas Pleskin.
2: Ob Merz die Wogen etwas glätten konnte beim beleidigten US-Präsidenten ist offen. Die Mitteilung des Kanzlers auf der Plattform X nach dem Telefonat jedenfalls liest sich noch etwas steif. Merz schrieb, man sei sich einig, dass der Iran jetzt an den Verhandlungstisch kommen und die Straße von Hormuz öffnen müsse. Außerdem dürfe Teheran keine Nuklearwaffen besitzen. All diese Punkte hatte Merz allerdings nie öffentlich in Frage gestellt, wohl aber eine Strategie des US-Präsidenten, was diesen wiederum so erzürnte, dass er Merz persönlich angriff.
1: Viele Experten sind sich einig, vermutlich handelt es sich bei dem toten Wal vor Dänemark um Timi. Letzte Gewissheit sollen Gewebeproben des Tieres geben. Der vor der deutschen Ostseeküste gestrandete Wal hatte wochenlang Schlagzeilen gemacht. Zuletzt hatte eine private Rettungsinitiative das Tier tagelang bis in die Nordsee transportiert. Manuel Neuer wird auch noch im nächsten Jahr für den FC Bayern im Tor stehen. Die Münchner haben mit dem Rekordtorhüter und Weltmeister verlängert. Bis Mai 2027 läuft der neue Vertrag, teilte der Verein mit. Damit geht Neuer in seine 16. Saison bei Rekordmeister Bayern.
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1: Schon wieder eine Klatsche für die deutsche Wirtschaft. Die Bundesregierung rechnet im zweiten Quartal nur noch mit einem Mini-Wachstum von 0,5%. Grund sind die Folgen des Iran-Kriegs. Laut Wirtschaftsministerium steigen die Preise für Energie und Rohstoffe weiter. Dazu kommen Probleme bei den Lieferketten. Ob die Prognose noch weiter nach unten korrigiert werden muss, hängt vor allem davon ab, wie lange der Konflikt im Nahen Osten noch dauert. Schauen wir noch zur Frankfurter Börse. Da hatte auch der DAX einen rabenschwarzen Tag. Er schließt mehr als 2% im Minus bei 23.950 Punkten.
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4: Es regnet immer mal, nachts auch, da ist obendrauf wieder kalt. Es kommt hier und da auch Regen. Morgen dann ebenfalls nass und 12 bis 16 Grad.
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4: A5 Darmstadt-Heidelberg zwischen Seeheim-Jugenheim und Heppenheim immer wieder Stau und stockend. A67 Darmstadt-Mannheim Vollsperrung zwischen Lorsch und Viernheimer Dreieck. A661 Oberursel-Egelsbach zwischen Bad Homburger Kreuz und Frankfurt-Heddernheim 3 Kilometer stockender Verkehr und A671 in beiden Richtungen Vollsperrung zwischen Hochheim-Süd und Gustavsburg wegen Brückenbauarbeiten.
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